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1: Jetzt in der Nacht ist es klar oder nur leicht bewölkt und trocken bei Temperaturen zwischen 15 und 8 Grad. Tagsüber dann vielerorts sonnig und trocken, nur ganz im Norden kann sich mal ein kurzer Schauer dazwischen mogeln. Die Höchstwerte liegen bei 25 bis 33 Grad.
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1: Jetzt in der Nacht ist es klar oder nur leicht bewölkt und trocken bei Temperaturen zwischen 15 und 8 Grad. Tagsüber dann vielerorts sonnig und trocken, nur ganz im Norden kann sich mal ein kurzer Schauer dazwischen mogeln. Die Höchstwerte liegen bei 25 bis 33 Grad.
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1: Jetzt in der Nacht ist es klar oder nur leicht bewölkt und trocken bei Temperaturen zwischen 15 und 8 Grad. Tagsüber dann vielerorts sonnig und trocken, nur ganz im Norden kann sich mal ein kurzer Schauer dazwischen mogeln. Die Höchstwerte liegen bei 25 bis 33 Grad.

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0: neue Simulatoren für Städtebau, Hotelbetrieb und Bauarbeiten angekündigt, eine davon sogar mit Collectors Edition.
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0: Für dich im Studio Dabu. Auf der Unreal Engine 5 wird das PC-Spiel City Masterplan erscheinen. Dazu hat das Entwicklerteam 1:1 Studio in einer Discord-Fragerunde Stellung bezogen. Im Gegensatz zu bisherigen Städtebausimulatoren wird es kein festes Raster geben, in dem du die Gebäude setzen musst. Das Team hat aber zugegeben, dass das eine große technische Herausforderung wird. Eine weitere Besonderheit sind die gemischten Zonen mit Büros und Einkaufszentren, die zum Release-Tag allerdings erstmal nur dekorativ bleiben. Ob die NPCs also auch wirklich an ihrem Arbeitsplatz einkaufen gehen werden, bleibt abzuwarten. Was dafür sehr vielversprechend klingt, sind modularer Gleisbau an Bahnhöfen und ein dynamisches Wettersystem. Bei dem werden Schmutz und Straßenabnutzung nämlich auch eine Rolle spielen. Einen Release-Termin gibt's zu dem Spiel noch nicht, aber wir halten dich auf dem Laufenden. Für Fans des Spiels Hotel Renovator soll es vom Entwicklerstudio Two Horizons nächstes Jahr einen Nachfolger geben. Im neuen Hotel Simulator liegt der Fokus im Management. Am Anfang übernimmst du erstmal ein Motel, das dringend renovierungsbedürftig ist und wieder in Schwung kommen muss. Wie du deine Räume dabei aufteilst, welche Wände wegkommen und welche Möbelstücke die Zimmer haben werden, das liegt dabei ganz in deiner Hand. Wenn der Service besser wird, steigt auch dein Ansehen und du kannst dir Mitarbeiter leisten. Die Gehälter und Fähigkeiten müssen dafür gezielt verteilt werden, um voranzukommen. Auf Steam wird es regelmäßig neue Devlog-Updates zum Spiel geben. Voraussichtlich im ersten Quartal 2027 erscheint dann der Hotelsimulator. Astragon Entertainment und das Studio Weltenbauer planen für den kommenden Bausimulator eine umfangreiche Collectors Edition. Darin enthalten sind unter anderem ein dreiteiliges Fahrzeugset in exklusivem Design, ein Poster aus Steinpapier, ein Schlüsselanhänger und ein einjähriger Season Pass. Der enthält dann alle kommenden Updates für ein Jahr. Der Bausimulator enthält Spielorte in amerikanischen oder deutschen Gebieten und lässt dich zum ersten Mal auch bestehende Gebäude abreißen, um etwas Neues zu bauen. Du steuerst dabei nicht nur große Fahrzeuge, sondern musst auch mal selbst Hand anlegen. Das Spiel soll noch dieses Jahr erscheinen für PC, PlayStation und Xbox. Die Sammlerbox gibt es nur für den PC, sie ist aber bereits vorbestellbar. Diese und weitere Nachrichten kannst du jederzeit nachlesen auf simulator1.radio.
2: Laut FM Wetter.
3: Wolken und im Norden auch mal ein Schauer sind heute Morgen noch mit dabei. Ansonsten ist es meist trocken. Im Laufe des Tages setzt sich in vielen Ecken freundliches Wetter durch. Nur ganz im Norden bleiben mehr Wolken hängen und da kann es dann auch ab und zu mal nass werden. Das Ganze bei Höchstwerten zwischen 25 und 33 Grad. Morgen ganz ähnlich. Erst im Norden wolkiger mit einzelnen Schauern, später dann oft trocken, maximal 34 Grad.

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0: Neue Simulatoren für Städtebau, Hotelbetrieb und Bauarbeiten angekündigt, eine davon sogar mit Collectors Edition.
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0: Für dich im Studio Dabu. Auf der Unreal Engine 5 wird das PC-Spiel City Masterplan erscheinen. Dazu hat das Entwicklerteam 1:1 Studio in einer Discord-Fragerunde Stellung bezogen. Im Gegensatz zu bisherigen Städtebausimulatoren wird es kein festes Raster geben, in dem du die Gebäude setzen musst. Das Team hat aber zugegeben, dass das eine große technische Herausforderung wird. Eine weitere Besonderheit sind die gemischten Zonen mit Büros und Einkaufszentren, die zum Release-Tag allerdings erstmal nur dekorativ bleiben. Ob die NPCs also auch wirklich an ihrem Arbeitsplatz einkaufen gehen werden, bleibt abzuwarten. Was dafür sehr vielversprechend klingt, sind modularer Gleisbau an Bahnhöfen und ein dynamisches Wettersystem. Bei dem werden Schmutz und Straßenabnutzung nämlich auch eine Rolle spielen. Einen Release-Termin gibt's zu dem Spiel noch nicht, aber wir halten dich auf dem Laufenden. Für Fans des Spiels Hotel Renovator soll es vom Entwicklerstudio Two Horizons nächstes Jahr einen Nachfolger geben. Im neuen Hotel Simulator liegt der Fokus im Management. Am Anfang übernimmst du erstmal ein Motel, das dringend renovierungsbedürftig ist und wieder in Schwung kommen muss. Wie du deine Räume dabei aufteilst, welche Wände wegkommen und welche Möbelstücke die Zimmer haben werden, das liegt dabei ganz in deiner Hand. Wenn der Service besser wird, steigt auch dein Ansehen und du kannst dir Mitarbeiter leisten. Die Gehälter und Fähigkeiten müssen dafür gezielt verteilt werden, um voranzukommen. Auf Steam wird es regelmäßig neue Devlog-Updates zum Spiel geben. Voraussichtlich im ersten Quartal 2027 erscheint dann der Hotelsimulator. Astragon Entertainment und das Studio Weltenbauer planen für den kommenden Bausimulator eine umfangreiche Collectors Edition. Darin enthalten sind unter anderem ein dreiteiliges Fahrzeugset in exklusivem Design, ein Poster aus Steinpapier, ein Schlüsselanhänger und ein einjähriger Season Pass. Der enthält dann alle kommenden Updates für ein Jahr. Der Bausimulator enthält Spielorte in amerikanischen oder deutschen Gebieten und lässt dich zum ersten Mal auch bestehende Gebäude abreißen, um etwas Neues zu bauen. Du steuerst dabei nicht nur große Fahrzeuge, sondern musst auch mal selbst Hand anlegen. Das Spiel soll noch dieses Jahr erscheinen für PC, PlayStation und Xbox. Die Sammlerbox gibt es nur für den PC, sie ist aber bereits vorbestellbar. Diese und weitere Nachrichten kannst du jederzeit nachlesen auf simulator1.radio.
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3: Wolken und im Norden auch mal ein Schauer sind heute Morgen noch mit dabei. Ansonsten ist es meist trocken. Im Laufe des Tages setzt sich in vielen Ecken freundliches Wetter durch. Nur ganz im Norden bleiben mehr Wolken hängen und da kann es dann auch ab und zu mal nass werden. Das Ganze bei Höchstwerten zwischen 25 und 33 Grad. Morgen ganz ähnlich. Erst im Norden wolkiger mit einzelnen Schauern, später dann oft trocken, maximal 34 Grad.
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0: neue Simulatoren für Städtebau, Hotelbetrieb und Bauarbeiten angekündigt, eine davon sogar mit Collectors Edition.
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0: Für dich im Studio Dabu. Auf der Unreal Engine 5 wird das PC-Spiel City Masterplan erscheinen. Dazu hat das Entwicklerteam 1:1 Studio in einer Discord-Fragerunde Stellung bezogen. Im Gegensatz zu bisherigen Städtebausimulatoren wird es kein festes Raster geben, in dem du die Gebäude setzen musst. Das Team hat aber zugegeben, dass das eine große technische Herausforderung wird. Eine weitere Besonderheit sind die gemischten Zonen mit Büros und Einkaufszentren, die zum Release-Tag allerdings erstmal nur dekorativ bleiben. Ob die NPCs also auch wirklich an ihrem Arbeitsplatz einkaufen gehen werden, bleibt abzuwarten. Was dafür sehr vielversprechend klingt, sind modularer Gleisbau an Bahnhöfen und ein dynamisches Wettersystem. Bei dem werden Schmutz und Straßenabnutzung nämlich auch eine Rolle spielen. Einen Release-Termin gibt's zu dem Spiel noch nicht, aber wir halten dich auf dem Laufenden. Für Fans des Spiels Hotel Renovator soll es vom Entwicklerstudio Two Horizons nächstes Jahr eine Nachfolge geben. Im neuen Hotel Simulator liegt der Fokus im Management. Am Anfang übernimmst du erstmal ein Motel, das dringend renovierungsbedürftig ist und wieder in Schwung kommen muss. Wie du deine Räume dabei aufteilst, welche Wände wegkommen und welche Möbelstücke die Zimmer haben werden, das liegt dabei ganz in deiner Hand. Wenn der Service besser wird, steigt auch dein Ansehen und du kannst dir Mitarbeiter leisten. Die Gehälter und Fähigkeiten müssen dafür gezielt verteilt werden, um voranzukommen. Auf Steam wird es regelmäßig neue Devlog-Updates zum Spiel geben. Voraussichtlich im ersten Quartal 2027 erscheint dann der Hotelsimulator. Astragon Entertainment und das Studio Weltenbauer planen für den kommenden Bausimulator eine umfangreiche Collectors Edition. Darin enthalten sind unter anderem ein dreiteiliges Fahrzeugset in exklusivem Design, ein Poster aus Steinpapier, ein Schlüsselanhänger und ein einjähriger Season Pass. Der enthält dann alle kommenden Updates für ein Jahr. Der Bausimulator enthält Spielorte in amerikanischen oder deutschen Gebieten und lässt dich zum ersten Mal auch bestehende Gebäude abreißen, um etwas Neues zu bauen. Du steuerst dabei nicht nur große Fahrzeuge, sondern musst auch mal selbst Hand anlegen. Das Spiel soll noch dieses Jahr erscheinen für PC, PlayStation und Xbox. Die Sammlerbox gibt es nur für den PC, sie ist aber bereits vorbestellbar. Diese und weitere Nachrichten kannst du jederzeit nachlesen auf simulator1.radio.
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3: Wolken und im Norden auch mal ein Schauer sind heute Morgen noch mit dabei. Ansonsten ist es meist trocken. Im Laufe des Tages setzt sich in vielen Ecken freundliches Wetter durch. Nur ganz im Norden bleiben mehr Wolken hängen und da kann es dann auch ab und zu mal nass werden. Das Ganze bei Höchstwerten zwischen 25 und 33 Grad. Morgen ganz ähnlich. Erst im Norden wolkiger mit einzelnen Schauern, später dann oft trocken, maximal 34 Grad.

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0: neue Simulatoren für Städtebau, Hotelbetrieb und Bauarbeiten angekündigt, eine davon sogar mit Collectors Edition.
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0: Für dich im Studio Dabu. Auf der Unreal Engine 5 wird das PC-Spiel City Masterplan erscheinen. Dazu hat das Entwicklerteam 1:1 Studio in einer Discord-Fragerunde Stellung bezogen. Im Gegensatz zu bisherigen Städtebausimulatoren wird es kein festes Raster geben, in dem du die Gebäude setzen musst. Das Team hat aber zugegeben, dass das eine große technische Herausforderung wird. Eine weitere Besonderheit sind die gemischten Zonen mit Büros und Einkaufszentren, die zum Release-Tag allerdings erstmal nur dekorativ bleiben. Ob die NPCs also auch wirklich an ihrem Arbeitsplatz einkaufen gehen werden, bleibt abzuwarten. Was dafür sehr vielversprechend klingt, sind modularer Gleisbau an Bahnhöfen und ein dynamisches Wettersystem. Bei dem werden Schmutz und Straßenabnutzung nämlich auch eine Rolle spielen. Einen Release-Termin gibt's zu dem Spiel noch nicht, aber wir halten dich auf dem Laufenden. Für Fans des Spiels Hotel Renovator soll es vom Entwicklerstudio Two Horizons nächstes Jahr einen Nachfolger geben. Im neuen Hotel Simulator liegt der Fokus im Management. Am Anfang übernimmst du erstmal ein Motel, das dringend renovierungsbedürftig ist und wieder in Schwung kommen muss. Wie du deine Räume dabei aufteilst, welche Wände wegkommen und welche Möbelstücke die Zimmer haben werden, das liegt dabei ganz in deiner Hand. Wenn der Service besser wird, steigt auch dein Ansehen und du kannst dir Mitarbeiter leisten. Die Gehälter und Fähigkeiten müssen dafür gezielt verteilt werden, um voranzukommen. Auf Steam wird es regelmäßig neue Devlog-Updates zum Spiel geben. Voraussichtlich im ersten Quartal 2027 erscheint dann der Hotelsimulator. Astragon Entertainment und das Studio Weltenbauer planen für den kommenden Bausimulator eine umfangreiche Collectors Edition. Darin enthalten sind unter anderem ein dreiteiliges Fahrzeugset in exklusivem Design, ein Poster aus Steinpapier, ein Schlüsselanhänger und ein einjähriger Season Pass. Der enthält dann alle kommenden Updates für ein Jahr. Der Bausimulator enthält Spielorte in amerikanischen oder deutschen Gebieten und lässt dich zum ersten Mal auch bestehende Gebäude abreißen, um etwas Neues zu bauen. Du steuerst dabei nicht nur große Fahrzeuge, sondern musst auch mal selbst Hand anlegen. Das Spiel soll noch dieses Jahr erscheinen für PC, PlayStation und Xbox. Die Sammlerbox gibt es nur für den PC, sie ist aber bereits vorbestellbar. Diese und weitere Nachrichten kannst du jederzeit nachlesen auf simulator1.radio.
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3: Wolken und im Norden auch mal ein Schauer sind heute Morgen noch mit dabei. Ansonsten ist es meist trocken. Im Laufe des Tages setzt sich in vielen Ecken freundliches Wetter durch. Nur ganz im Norden bleiben mehr Wolken hängen und da kann es dann auch ab und zu mal nass werden. Das Ganze bei Höchstwerten zwischen 25 und 33 Grad. Morgen ganz ähnlich. Erst im Norden wolkiger mit einzelnen Schauern, später dann oft trocken, maximal 34 Grad.
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0: Neue Simulatoren für Städtebau, Hotelbetrieb und Bauarbeiten angekündigt, eine davon sogar mit Collectors Edition.
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0: Für dich im Studio Dabu. Auf der Unreal Engine 5 wird das PC-Spiel City Masterplan erscheinen. Dazu hat das Entwicklerteam 1:1 Studio in einer Discord-Fragerunde Stellung bezogen. Im Gegensatz zu bisherigen Städtebausimulatoren wird es kein festes Raster geben, in dem du die Gebäude setzen musst. Das Team hat aber zugegeben, dass das eine große technische Herausforderung wird. Eine weitere Besonderheit sind die gemischten Zonen mit Büros und Einkaufszentren, die zum Release-Tag allerdings erstmal nur dekorativ bleiben. Ob die NPCs also auch wirklich an ihrem Arbeitsplatz einkaufen gehen werden, bleibt abzuwarten. Was dafür sehr vielversprechend klingt, sind modularer Gleisbau an Bahnhöfen und ein dynamisches Wettersystem. Bei dem werden Schmutz und Straßenabnutzung nämlich auch eine Rolle spielen. Einen Release-Termin gibt's zu dem Spiel noch nicht, aber wir halten dich auf dem Laufenden. Für Fans des Spiels Hotel Renovator soll es vom Entwicklerstudio Two Horizons nächstes Jahr einen Nachfolger geben. Im neuen Hotel Simulator liegt der Fokus im Management. Am Anfang übernimmst du erstmal ein Motel, das dringend renovierungsbedürftig ist und wieder in Schwung kommen muss. Wie du deine Räume dabei aufteilst, welche Wände wegkommen und welche Möbelstücke die Zimmer haben werden, das liegt dabei ganz in deiner Hand. Wenn der Service besser wird, steigt auch dein Ansehen und du kannst dir Mitarbeiter leisten. Die Gehälter und Fähigkeiten müssen dafür gezielt verteilt werden, um voranzukommen. Auf Steam wird es regelmäßig neue Devlog-Updates zum Spiel geben. Voraussichtlich im ersten Quartal 2027 erscheint dann der Hotelsimulator. Astragon Entertainment und das Studio Weltenbauer planen für den kommenden Bausimulator eine umfangreiche Collectors Edition. Darin enthalten sind unter anderem ein dreiteiliges Fahrzeugset in exklusivem Design, ein Poster aus Steinpapier, ein Schlüsselanhänger und ein einjähriger Season Pass. Der enthält dann alle kommenden Updates für ein Jahr. Der Bausimulator enthält Spielorte in amerikanischen oder deutschen Gebieten und lässt dich zum ersten Mal auch bestehende Gebäude abreißen, um etwas Neues zu bauen. Du steuerst dabei nicht nur große Fahrzeuge, sondern musst auch mal selbst Hand anlegen. Das Spiel soll noch dieses Jahr erscheinen für PC, PlayStation und Xbox. Die Sammlerbox gibt es nur für den PC, sie ist aber bereits vorbestellbar. Diese und weitere Nachrichten kannst du jederzeit nachlesen auf simulator1.radio.
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3: Sonnig und trocken ist es in den meisten Teilen Deutschlands. Nur in Richtung Küste hängen ein paar mehr Wolken am Himmel. Ganz vereinzelt kann es hier dann auch mal regnen. Insgesamt bleibt es aber freundlich. Im Laufe des Tages ziehen im Norden mehr Wolken durch. Ansonsten weiter viel Sonne. Die Höchstwerte landesweit zwischen 25 und 30 Grad. Morgen im Süden weiter sonnig, weiter oben mal mehr Wolken und vereinzelt auch ein paar Schauer, maximal bis 34 Grad.

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0: neue Simulatoren für Städtebau, Hotelbetrieb und Bauarbeiten angekündigt, eine davon sogar mit Collectors Edition.
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0: Für dich im Studio Dabu. Auf der Unreal Engine 5 wird das PC-Spiel City Masterplan erscheinen. Dazu hat das Entwicklerteam 1:1 Studio in einer Discord-Fragerunde Stellung bezogen. Im Gegensatz zu bisherigen Städtebausimulatoren wird es kein festes Raster geben, in dem du die Gebäude setzen musst. Das Team hat aber zugegeben, dass das eine große technische Herausforderung wird. Eine weitere Besonderheit sind die gemischten Zonen mit Büros und Einkaufszentren, die zum Release-Tag allerdings erstmal nur dekorativ bleiben. Ob die NPCs also auch wirklich an ihrem Arbeitsplatz einkaufen gehen werden, bleibt abzuwarten. Was dafür sehr vielversprechend klingt, sind modularer Gleisbau an Bahnhöfen und ein dynamisches Wettersystem. Bei dem werden Schmutz und Straßenabnutzung nämlich auch eine Rolle spielen. Einen Release-Termin gibt's zu dem Spiel noch nicht, aber wir halten dich auf dem Laufenden. Für Fans des Spiels Hotel Renovator soll es vom Entwicklerstudio Two Horizons nächstes Jahr einen Nachfolger geben. Im neuen Hotel Simulator liegt der Fokus im Management. Am Anfang übernimmst du erstmal ein Motel, das dringend renovierungsbedürftig ist und wieder in Schwung kommen muss. Wie du deine Räume dabei aufteilst, welche Wände wegkommen und welche Möbelstücke die Zimmer haben werden, das liegt dabei ganz in deiner Hand. Wenn der Service besser wird, steigt auch dein Ansehen und du kannst dir Mitarbeiter leisten. Die Gehälter und Fähigkeiten müssen dafür gezielt verteilt werden, um voranzukommen. Auf Steam wird es regelmäßig neue Devlog-Updates zum Spiel geben. Voraussichtlich im ersten Quartal 2027 erscheint dann der Hotelsimulator. Astragon Entertainment und das Studio Weltenbauer planen für den kommenden Bausimulator eine umfangreiche Collectors Edition. Darin enthalten sind unter anderem ein dreiteiliges Fahrzeugset in exklusivem Design, ein Poster aus Steinpapier, ein Schlüsselanhänger und ein einjähriger Season Pass. Der enthält dann alle kommenden Updates für ein Jahr. Der Bausimulator enthält Spielorte in amerikanischen oder deutschen Gebieten und lässt dich zum ersten Mal auch bestehende Gebäude abreißen, um etwas Neues zu bauen. Du steuerst dabei nicht nur große Fahrzeuge, sondern musst auch mal selbst Hand anlegen. Das Spiel soll noch dieses Jahr erscheinen für PC, PlayStation und Xbox. Die Sammlerbox gibt es nur für den PC, sie ist aber bereits vorbestellbar. Diese und weitere Nachrichten kannst du jederzeit nachlesen auf simulator1.radio.
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3: Sonnig und trocken ist es in den meisten Teilen Deutschlands. Nur in Richtung Küste hängen ein paar mehr Wolken am Himmel. Ganz vereinzelt kann es hier dann auch mal regnen. Insgesamt bleibt es aber freundlich. Im Laufe des Tages ziehen im Norden mehr Wolken durch. Ansonsten weiter viel Sonne. Die Höchstwerte landesweit zwischen 25 und 30 Grad. Morgen im Süden weiter sonnig, weiter oben mal mehr Wolken und vereinzelt auch ein paar Schauer, maximal bis 34 Grad.

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0: neue Simulatoren für Städtebau, Hotelbetrieb und Bauarbeiten angekündigt, eine davon sogar mit Collectors Edition.
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0: Für dich im Studio Dabu. Auf der Unreal Engine 5 wird das PC-Spiel City Masterplan erscheinen. Dazu hat das Entwicklerteam 1:1 Studio in einer Discord-Fragerunde Stellung bezogen. Im Gegensatz zu bisherigen Städtebausimulatoren wird es kein festes Raster geben, in dem du die Gebäude setzen musst. Das Team hat aber zugegeben, dass das eine große technische Herausforderung wird. Eine weitere Besonderheit sind die gemischten Zonen mit Büros und Einkaufszentren, die zum Release-Tag allerdings erstmal nur dekorativ bleiben. Ob die NPCs also auch wirklich an ihrem Arbeitsplatz einkaufen gehen werden, bleibt abzuwarten. Was dafür sehr vielversprechend klingt, sind modularer Gleisbau an Bahnhöfen und ein dynamisches Wettersystem. Bei dem werden Schmutz und Straßenabnutzung nämlich auch eine Rolle spielen. Einen Release-Termin gibt's zu dem Spiel noch nicht, aber wir halten dich auf dem Laufenden. Für Fans des Spiels Hotel Renovator soll es vom Entwicklerstudio Two Horizons nächstes Jahr einen Nachfolger geben. Im neuen Hotel Simulator liegt der Fokus im Management. Am Anfang übernimmst du erstmal ein Motel, das dringend renovierungsbedürftig ist und wieder in Schwung kommen muss. Wie du deine Räume dabei aufteilst, welche Wände wegkommen und welche Möbelstücke die Zimmer haben werden, das liegt dabei ganz in deiner Hand. Wenn der Service besser wird, steigt auch dein Ansehen und du kannst dir Mitarbeiter leisten. Die Gehälter und Fähigkeiten müssen dafür gezielt verteilt werden, um voranzukommen. Auf Steam wird es regelmäßig neue Devlog-Updates zum Spiel geben. Voraussichtlich im ersten Quartal 2027 erscheint dann der Hotelsimulator. Astragon Entertainment und das Studio Weltenbauer planen für den kommenden Bausimulator eine umfangreiche Collectors Edition. Darin enthalten sind unter anderem ein dreiteiliges Fahrzeugset in exklusivem Design, ein Poster aus Steinpapier, ein Schlüsselanhänger und ein einjähriger Season Pass. Der enthält dann alle kommenden Updates für ein Jahr. Der Bausimulator enthält Spielorte in amerikanischen oder deutschen Gebieten und lässt dich zum ersten Mal auch bestehende Gebäude abreißen, um etwas Neues zu bauen. Du steuerst dabei nicht nur große Fahrzeuge, sondern musst auch mal selbst Hand anlegen. Das Spiel soll noch dieses Jahr erscheinen für PC, PlayStation und Xbox. Die Sammlerbox gibt es nur für den PC, sie ist aber bereits vorbestellbar. Diese und weitere Nachrichten kannst du jederzeit nachlesen auf simulator1.radio.
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3: Sonnig und trocken ist es in den meisten Teilen Deutschlands. Nur in Richtung Küste hängen ein paar mehr Wolken am Himmel. Ganz vereinzelt kann es hier dann auch mal regnen. Insgesamt bleibt es aber freundlich. Im Laufe des Tages ziehen im Norden mehr Wolken durch. Ansonsten weiter viel Sonne. Die Höchstwerte landesweit zwischen 25 und 30 Grad. Morgen im Süden

0: weiter sonnig, weiter oben mal mehr Wolken und vereinzelt auch ein paar Schauer, maximal bis 34 Grad.
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0: Neue Simulatoren für Städtebau, Hotelbetrieb und Bauarbeiten angekündigt, eine davon sogar mit Collectors Edition.
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0: Für dich im Studio Dabu. Auf der Unreal Engine 5 wird das PC-Spiel City Masterplan erscheinen. Dazu hat das Entwicklerteam 1:1 Studio in einer Discord-Fragerunde Stellung bezogen. Im Gegensatz zu bisherigen Städtebausimulatoren wird es kein festes Raster geben, in dem du die Gebäude setzen musst. Das Team hat aber zugegeben, dass das eine große technische Herausforderung wird. Eine weitere Besonderheit sind die gemischten Zonen mit Büros und Einkaufszentren, die zum Release-Tag allerdings erstmal nur dekorativ bleiben. Ob die NPCs also auch wirklich an ihrem Arbeitsplatz einkaufen gehen werden, bleibt abzuwarten. Was dafür sehr vielversprechend klingt, sind modularer Gleisbau an Bahnhöfen und ein dynamisches Wettersystem. Bei dem werden Schmutz und Straßenabnutzung nämlich auch eine Rolle spielen. Einen Release-Termin gibt's zu dem Spiel noch nicht, aber wir halten dich auf dem Laufenden. Für Fans des Spiels Hotel Renovator soll es vom Entwicklerstudio Two Horizons nächstes Jahr einen Nachfolger geben. Im neuen Hotel Simulator liegt der Fokus im Management. Am Anfang übernimmst du erstmal ein Motel, das dringend renovierungsbedürftig ist und wieder in Schwung kommen muss. Wie du deine Räume dabei aufteilst, welche Wände wegkommen und welche Möbelstücke die Zimmer haben werden, das liegt dabei ganz in deiner Hand. Wenn der Service besser wird, steigt auch dein Ansehen und du kannst dir Mitarbeiter leisten. Die Gehälter und Fähigkeiten müssen dafür gezielt verteilt werden, um voranzukommen. Auf Steam wird es regelmäßig neue Devlog-Updates zum Spiel geben. Voraussichtlich im ersten Quartal 2027 erscheint dann der Hotelsimulator. Astragon Entertainment und das Studio Weltenbauer planen für den kommenden Bausimulator eine umfangreiche Collectors Edition. Darin enthalten sind unter anderem ein dreiteiliges Fahrzeugset in exklusivem Design, ein Poster aus Steinpapier, ein Schlüsselanhänger und ein einjähriger Season Pass. Der enthält dann alle kommenden Updates für ein Jahr. Der Bausimulator enthält Spielorte in amerikanischen oder deutschen Gebieten und lässt dich zum ersten Mal auch bestehende Gebäude abreißen, um etwas Neues zu bauen. Du steuerst dabei nicht nur große Fahrzeuge, sondern musst auch mal selbst Hand anlegen. Das Spiel soll noch dieses Jahr erscheinen für PC, PlayStation und Xbox. Die Sammlerbox gibt es nur für den PC, sie ist aber bereits vorbestellbar. Diese und weitere Nachrichten kannst du jederzeit nachlesen auf simulator1.radio.
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3: Sonne satt und den blauen Himmel haben wir fast überall in Deutschland. Nur im Norden hängen ein paar Wolken am Himmel und da kann es dann auch vereinzelt mal einen kurzen Schauer geben. Bis zum Nachmittag wird es vielerorts sommerlich warm mit meist 25 bis 30 Grad. Im Südwesten sogar bis 33 Grad. An der Küste eher um die 20. Morgen bleibt es im Süden sonnig, ansonsten öfter bedeckt und ab und zu ein kurzer Schauer, maximal 34 Grad.

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1: Neue Simulatoren für Städtebau, Hotelbetrieb und Bauarbeiten angekündigt, eine davon sogar mit Collectors Edition.
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1: Für dich im Studio Dabu. Auf der Unreal Engine 5 wird das PC-Spiel City Masterplan erscheinen. Dazu hat das Entwicklerteam 1:1 Studio in einer Discord-Fragerunde Stellung bezogen. Im Gegensatz zu bisherigen Städtebausimulatoren wird es kein festes Raster geben, in dem du die Gebäude setzen musst. Das Team hat aber zugegeben, dass das eine große technische Herausforderung wird. Eine weitere Besonderheit sind die gemischten Zonen mit Büros und Einkaufszentren, die zum Release-Tag allerdings erstmal nur dekorativ bleiben. Ob die NPCs also auch wirklich an ihrem Arbeitsplatz einkaufen gehen werden, bleibt abzuwarten. Was dafür sehr vielversprechend klingt, sind modularer Gleisbau an Bahnhöfen und ein dynamisches Wettersystem. Bei dem werden Schmutz und Straßenabnutzung nämlich auch eine Rolle spielen. Einen Release-Termin gibt's zu dem Spiel noch nicht, aber wir halten dich auf dem Laufenden. Für Fans des Spiels Hotel Renovator soll es vom Entwicklerstudio Two Horizons nächstes Jahr einen Nachfolger geben. Im neuen Hotel Simulator liegt der Fokus im Management. Am Anfang übernimmst du erstmal ein Motel, das dringend renovierungsbedürftig ist und wieder in Schwung kommen muss. Wie du deine Räume dabei aufteilst, welche Wände wegkommen und welche Möbelstücke die Zimmer haben werden, das liegt dabei ganz in deiner Hand. Wenn der Service besser wird, steigt auch dein Ansehen und du kannst dir Mitarbeiter leisten. Die Gehälter und Fähigkeiten müssen dafür gezielt verteilt werden, um voranzukommen. Auf Steam wird es regelmäßig neue Devlog-Updates zum Spiel geben. Voraussichtlich im ersten Quartal 2027 erscheint dann der Hotelsimulator. Astragon Entertainment und das Studio Weltenbauer planen für den kommenden Bausimulator eine umfangreiche Collectors Edition. Darin enthalten sind unter anderem ein dreiteiliges Fahrzeugset in exklusivem Design, ein Poster aus Steinpapier, ein Schlüsselanhänger und ein einjähriger Season Pass. Der enthält dann alle kommenden Updates für ein Jahr. Der Bausimulator enthält Spielorte in amerikanischen oder deutschen Gebieten und lässt dich zum ersten Mal auch bestehende Gebäude abreißen, um etwas Neues zu bauen. Du steuerst dabei nicht nur große Fahrzeuge, sondern musst auch mal selbst Hand anlegen. Das Spiel soll noch dieses Jahr erscheinen für PC, PlayStation und Xbox. Die Sammlerbox gibt es nur für den PC, sie ist aber bereits vorbestellbar. Diese und weitere Nachrichten kannst du jederzeit nachlesen auf simulator1.radio.
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4: Sonne satt und den blauen Himmel haben wir fast überall in Deutschland. Nur im Norden hängen ein paar Wolken am Himmel und da kann es dann auch vereinzelt mal einen kurzen Schauer geben. Bis zum Nachmittag wird es vielerorts sommerlich warm mit meist 25 bis 30 Grad. Im Südwesten sogar bis 33 Grad. An der Küste eher um die 20. Morgen bleibt es im Süden sonnig, ansonsten öfter bedeckt und ab und zu ein kurzer Schauer, maximal 34 Grad.

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0: neue Simulatoren für Städtebau, Hotelbetrieb und Bauarbeiten angekündigt, eine davon sogar mit Collectors Edition.
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0: Für dich im Studio Dabu. Auf der Unreal Engine 5 wird das PC-Spiel City Masterplan erscheinen. Dazu hat das Entwicklerteam 1:1 Studio in einer Discord-Fragerunde Stellung bezogen. Im Gegensatz zu bisherigen Städtebausimulatoren wird es kein festes Raster geben, in dem du die Gebäude setzen musst. Das Team hat aber zugegeben, dass das eine große technische Herausforderung wird. Eine weitere Besonderheit sind die gemischten Zonen mit Büros und Einkaufszentren, die zum Release-Tag allerdings erstmal nur dekorativ bleiben. Ob die NPCs also auch wirklich an ihrem Arbeitsplatz einkaufen gehen werden, bleibt abzuwarten. Was dafür sehr vielversprechend klingt, sind modularer Gleisbau an Bahnhöfen und ein dynamisches Wettersystem. Bei dem werden Schmutz und Straßenabnutzung nämlich auch eine Rolle spielen. Einen Release-Termin gibt's zu dem Spiel noch nicht, aber wir halten dich auf dem Laufenden. Für Fans des Spiels Hotel Renovator soll es vom Entwicklerstudio Two Horizons nächstes Jahr einen Nachfolger geben. Im neuen Hotel Simulator liegt der Fokus im Management. Am Anfang übernimmst du erstmal ein Motel, das dringend renovierungsbedürftig ist und wieder in Schwung kommen muss. Wie du deine Räume dabei aufteilst, welche Wände wegkommen und welche Möbelstücke die Zimmer haben werden, das liegt dabei ganz in deiner Hand. Wenn der Service besser wird, steigt auch dein Ansehen und du kannst dir Mitarbeiter leisten. Die Gehälter und Fähigkeiten müssen dafür gezielt verteilt werden, um voranzukommen. Auf Steam wird es regelmäßig neue Devlog-Updates zum Spiel geben. Voraussichtlich im ersten Quartal 2027 erscheint dann der Hotelsimulator. Astragon Entertainment und das Studio Weltenbauer planen für den kommenden Bausimulator eine umfangreiche Collectors Edition. Darin enthalten sind unter anderem ein dreiteiliges Fahrzeugset in exklusivem Design, ein Poster aus Steinpapier, ein Schlüsselanhänger und ein einjähriger Season Pass. Der enthält dann alle kommenden Updates für ein Jahr. Der Bausimulator enthält Spielorte in amerikanischen oder deutschen Gebieten und lässt dich zum ersten Mal auch bestehende Gebäude abreißen, um etwas Neues zu bauen. Du steuerst dabei nicht nur große Fahrzeuge, sondern musst auch mal selbst Hand anlegen. Das Spiel soll noch dieses Jahr erscheinen für PC, PlayStation und Xbox. Die Sammlerbox gibt es nur für den PC, sie ist aber bereits vorbestellbar. Diese und weitere Nachrichten kannst du jederzeit nachlesen auf simulator1.radio.
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3: Sonne satt und den blauen Himmel haben wir fast überall in Deutschland. Nur im Norden hängen ein paar Wolken am Himmel und da kann es dann auch vereinzelt mal einen kurzen Schauer geben. Bis zum Nachmittag wird es vielerorts sommerlich warm mit meist 25 bis 30 Grad. Im Südwesten sogar bis 33 Grad. An der Küste eher um die 20. Morgen bleibt's im Süden sonnig, ansonsten öfter bedeckt und ab und zu ein kurzer Schauer, maximal 34 Grad.

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0: neue Simulatoren für Städtebau, Hotelbetrieb und Bauarbeiten angekündigt, eine davon sogar mit Collectors Edition.
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0: Für dich im Studio Dabu. Auf der Unreal Engine 5 wird das PC-Spiel City Masterplan erscheinen. Dazu hat das Entwicklerteam 1:1 Studio in einer Discord-Fragerunde Stellung bezogen. Im Gegensatz zu bisherigen Städtebausimulatoren wird es kein festes Raster geben, in dem du die Gebäude setzen musst. Das Team hat aber zugegeben, dass das eine große technische Herausforderung wird. Eine weitere Besonderheit sind die gemischten Zonen mit Büros und Einkaufszentren, die zum Release-Tag allerdings erstmal nur dekorativ bleiben. Ob die NPCs also auch wirklich an ihrem Arbeitsplatz einkaufen gehen werden, bleibt abzuwarten. Was dafür sehr vielversprechend klingt, sind modularer Gleisbau an Bahnhöfen und ein dynamisches Wettersystem. Bei dem werden Schmutz und Straßenabnutzung nämlich auch eine Rolle spielen. Einen Release-Termin gibt's zu dem Spiel noch nicht, aber wir halten dich auf dem Laufenden. Für Fans des Spiels Hotel Renovator soll es vom Entwicklerstudio Two Horizons nächstes Jahr einen Nachfolger geben. Im neuen Hotel Simulator liegt der Fokus im Management. Am Anfang übernimmst du erstmal ein Motel, das dringend renovierungsbedürftig ist und wieder in Schwung kommen muss. Wie du deine Räume dabei aufteilst, welche Wände wegkommen und welche Möbelstücke die Zimmer haben werden, das liegt dabei ganz in deiner Hand. Wenn der Service besser wird, steigt auch dein Ansehen und du kannst dir Mitarbeiter leisten. Die Gehälter und Fähigkeiten müssen dafür gezielt verteilt werden, um voranzukommen. Auf Steam wird es regelmäßig neue Devlog-Updates zum Spiel geben. Voraussichtlich im ersten Quartal 2027 erscheint dann der Hotelsimulator. Astragon Entertainment und das Studio Weltenbauer planen für den kommenden Bausimulator eine umfangreiche Collectors Edition. Darin enthalten sind unter anderem ein dreiteiliges Fahrzeugset in exklusivem Design, ein Poster aus Steinpapier, ein Schlüsselanhänger und ein einjähriger Season Pass. Der enthält dann alle kommenden Updates für ein Jahr. Der Bausimulator enthält Spielorte in amerikanischen oder deutschen Gebieten und lässt dich zum ersten Mal auch bestehende Gebäude abreißen, um etwas Neues zu bauen. Du steuerst dabei nicht nur große Fahrzeuge, sondern musst auch mal selbst Hand anlegen. Das Spiel soll noch dieses Jahr erscheinen für PC, PlayStation und Xbox. Die Sammlerbox gibt es nur für den PC, sie ist aber bereits vorbestellbar. Diese und weitere Nachrichten kannst du jederzeit nachlesen auf simulator1.radio.
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3: Sonne satt ist heute Nachmittag in weiten Teilen Deutschlands angesagt. Nur im Norden ziehen etwas mehr Wolken auf und ganz oben kann auch ab und zu mal ein kurzer Schauer runterkommen. Dazu ist es sommerlich warm. Die aktuellen Werte liegen meist zwischen 25 und 33 Grad. Morgen bleibt es im Süden sonnig, während im Norden mehr Wolken und vereinzelt auch Schauer dabei sind. Das Ganze bei maximal bis zu 34 Grad.
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0: Neue Simulatoren für Städtebau, Hotelbetrieb und Bauarbeiten angekündigt, eine davon sogar mit Collectors Edition.
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0: Für dich im Studio Dabu. Auf der Unreal Engine 5 wird das PC-Spiel City Masterplan erscheinen. Dazu hat das Entwicklerteam 1:1 Studio in einer Discord-Fragerunde Stellung bezogen. Im Gegensatz zu bisherigen Städtebausimulatoren wird es kein festes Raster geben, in dem du die Gebäude setzen musst. Das Team hat aber zugegeben, dass das eine große technische Herausforderung wird. Eine weitere Besonderheit sind die gemischten Zonen mit Büros und Einkaufszentren, die zum Release-Tag allerdings erstmal nur dekorativ bleiben. Ob die NPCs also auch wirklich an ihrem Arbeitsplatz einkaufen gehen werden, bleibt abzuwarten. Was dafür sehr vielversprechend klingt, sind modularer Gleisbau an Bahnhöfen und ein dynamisches Wettersystem. Bei dem werden Schmutz und Straßenabnutzung nämlich auch eine Rolle spielen. Einen Release-Termin gibt's zu dem Spiel noch nicht, aber wir halten dich auf dem Laufenden. Für Fans des Spiels Hotel Renovator soll es vom Entwicklerstudio Two Horizons nächstes Jahr einen Nachfolger geben. Im neuen Hotel Simulator liegt der Fokus im Management. Am Anfang übernimmst du erstmal ein Motel, das dringend renovierungsbedürftig ist und wieder in Schwung kommen muss. Wie du deine Räume dabei aufteilst, welche Wände wegkommen und welche Möbelstücke die Zimmer haben werden, das liegt dabei ganz in deiner Hand. Wenn der Service besser wird, steigt auch dein Ansehen und du kannst dir Mitarbeiter leisten. Die Gehälter und Fähigkeiten müssen dafür gezielt verteilt werden, um voranzukommen. Auf Steam wird es regelmäßig neue Devlog-Updates zum Spiel geben. Voraussichtlich im ersten Quartal 2027 erscheint dann der Hotelsimulator. Astragon Entertainment und das Studio Weltenbauer planen für den kommenden Bausimulator eine umfangreiche Collectors Edition. Darin enthalten sind unter anderem ein dreiteiliges Fahrzeugset in exklusivem Design, ein Poster aus Steinpapier, ein Schlüsselanhänger und ein einjähriger Season Pass. Der enthält dann alle kommenden Updates für ein Jahr. Der Bausimulator enthält Spielorte in amerikanischen oder deutschen Gebieten und lässt dich zum ersten Mal auch bestehende Gebäude abreißen, um etwas Neues zu bauen. Du steuerst dabei nicht nur große Fahrzeuge, sondern musst auch mal selbst Hand anlegen. Das Spiel soll noch dieses Jahr erscheinen für PC, PlayStation und Xbox. Die Sammlerbox gibt es nur für den PC, sie ist aber bereits vorbestellbar. Diese und weitere Nachrichten kannst du jederzeit nachlesen auf simulator1.radio.
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3: Sonne satt ist heute Nachmittag in weiten Teilen Deutschlands angesagt. Nur im Norden ziehen etwas mehr Wolken auf und ganz oben kann auch ab und zu mal ein kurzer Schauer runterkommen. Dazu ist es sommerlich warm. Die aktuellen Werte liegen meist zwischen 25 und 33 Grad. Morgen bleibt es im Süden sonnig, während im Norden mehr Wolken und vereinzelt auch Schauer dabei sind. Das Ganze bei maximal bis zu 34 Grad.
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0: neue Simulatoren für Städtebau, Hotelbetrieb und Bauarbeiten angekündigt, eine davon sogar mit Collectors Edition.
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0: Für dich im Studio Dabu. Auf der Unreal Engine 5 wird das PC-Spiel City Masterplan erscheinen. Dazu hat das Entwicklerteam 1:1 Studio in einer Discord-Fragerunde Stellung bezogen. Im Gegensatz zu bisherigen Städtebausimulatoren wird es kein festes Raster geben, in dem du die Gebäude setzen musst. Das Team hat aber zugegeben, dass das eine große technische Herausforderung wird. Eine weitere Besonderheit sind die gemischten Zonen mit Büros und Einkaufszentren, die zum Release-Tag allerdings erstmal nur dekorativ bleiben. Ob die NPCs also auch wirklich an ihrem Arbeitsplatz einkaufen gehen werden, bleibt abzuwarten. Was dafür sehr vielversprechend klingt, sind modularer Gleisbau an Bahnhöfen und ein dynamisches Wettersystem. Bei dem werden Schmutz und Straßenabnutzung nämlich auch eine Rolle spielen. Einen Release-Termin gibt's zu dem Spiel noch nicht, aber wir halten dich auf dem Laufenden. Für Fans des Spiels Hotel Renovator soll es vom Entwicklerstudio Two Horizons nächstes Jahr einen Nachfolger geben. Im neuen Hotel Simulator liegt der Fokus im Management. Am Anfang übernimmst du erstmal ein Motel, das dringend renovierungsbedürftig ist und wieder in Schwung kommen muss. Wie du deine Räume dabei aufteilst, welche Wände wegkommen und welche Möbelstücke die Zimmer haben werden, das liegt dabei ganz in deiner Hand. Wenn der Service besser wird, steigt auch dein Ansehen und du kannst dir Mitarbeiter leisten. Die Gehälter und Fähigkeiten müssen dafür gezielt verteilt werden, um voranzukommen. Auf Steam wird es regelmäßig neue Devlog-Updates zum Spiel geben. Voraussichtlich im ersten Quartal 2027 erscheint dann der Hotelsimulator. Astragon Entertainment und das Studio Weltenbauer planen für den kommenden Bausimulator eine umfangreiche Collectors Edition. Darin enthalten sind unter anderem ein dreiteiliges Fahrzeugset in exklusivem Design, ein Poster aus Steinpapier, ein Schlüsselanhänger und ein einjähriger Season Pass. Der enthält dann alle kommenden Updates für ein Jahr. Der Bausimulator enthält Spielorte in amerikanischen oder deutschen Gebieten und lässt dich zum ersten Mal auch bestehende Gebäude abreißen, um etwas Neues zu bauen. Du steuerst dabei nicht nur große Fahrzeuge, sondern musst auch mal selbst Hand anlegen. Das Spiel soll noch dieses Jahr erscheinen für PC, PlayStation und Xbox. Die Sammlerbox gibt es nur für den PC, sie ist aber bereits vorbestellbar. Diese und weitere Nachrichten kannst du jederzeit nachlesen auf simulator1.radio.
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3: Sonne satt ist heute Nachmittag in weiten Teilen Deutschlands angesagt. Nur im Norden ziehen etwas mehr Wolken auf und ganz oben kann auch ab und zu mal ein kurzer Schauer runterkommen. Dazu ist es sommerlich warm. Die aktuellen Werte liegen meist zwischen 25 und 33 Grad. Morgen bleibt es im Süden sonnig, während im Norden mehr Wolken und vereinzelt auch Schauer dabei sind. Das Ganze bei maximal bis zu 34 Grad.
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0: neue Simulatoren für Städtebau, Hotelbetrieb und Bauarbeiten angekündigt, eine davon sogar mit Collectors Edition.
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0: Für dich im Studio Dabu. Auf der Unreal Engine 5 wird das PC-Spiel City Masterplan erscheinen. Dazu hat das Entwicklerteam 1:1 Studio in einer Discord-Fragerunde Stellung bezogen. Im Gegensatz zu bisherigen Städtebausimulatoren wird es kein festes Raster geben, in dem du die Gebäude setzen musst. Das Team hat aber zugegeben, dass das eine große technische Herausforderung wird. Eine weitere Besonderheit sind die gemischten Zonen mit Büros und Einkaufszentren, die zum Release-Tag allerdings erstmal nur dekorativ bleiben. Ob die NPCs also auch wirklich an ihrem Arbeitsplatz einkaufen gehen werden, bleibt abzuwarten. Was dafür sehr vielversprechend klingt, sind modularer Gleisbau an Bahnhöfen und ein dynamisches Wettersystem. Bei dem werden Schmutz und Straßenabnutzung nämlich auch eine Rolle spielen. Einen Release-Termin gibt's zu dem Spiel noch nicht, aber wir halten dich auf dem Laufenden. Für Fans des Spiels Hotel Renovator soll es vom Entwicklerstudio Two Horizons nächstes Jahr eine Nachfolge geben. Im neuen Hotel Simulator liegt der Fokus im Management. Am Anfang übernimmst du erstmal ein Motel, das dringend renovierungsbedürftig ist und wieder in Schwung kommen muss. Wie du deine Räume dabei aufteilst, welche Wände wegkommen und welche Möbelstücke die Zimmer haben werden, das liegt dabei ganz in deiner Hand. Wenn der Service besser wird, steigt auch dein Ansehen und du kannst dir Mitarbeiter leisten. Die Gehälter und Fähigkeiten müssen dafür gezielt verteilt werden, um voranzukommen. Auf Steam wird es regelmäßig neue Devlog-Updates zum Spiel geben. Voraussichtlich im ersten Quartal 2027 erscheint dann der Hotelsimulator. Astragon Entertainment und das Studio Weltenbauer planen für den kommenden Bausimulator eine umfangreiche Collectors Edition. Darin enthalten sind unter anderem ein dreiteiliges Fahrzeugset in exklusivem Design, ein Poster aus Steinpapier, ein Schlüsselanhänger und ein einjähriger Season Pass. Der enthält dann alle kommenden Updates für ein Jahr. Der Bausimulator enthält Spielorte in amerikanischen oder deutschen Gebieten und lässt dich zum ersten Mal auch bestehende Gebäude abreißen, um etwas Neues zu bauen. Du steuerst dabei nicht nur große Fahrzeuge, sondern musst auch mal selbst Hand anlegen. Das Spiel soll noch dieses Jahr erscheinen für PC, PlayStation und Xbox. Die Sammlerbox gibt es nur für den PC, sie ist aber bereits vorbestellbar. Diese und weitere Nachrichten kannst du jederzeit nachlesen auf simulator1.radio.
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3: Sonne satt ist heute Nachmittag in weiten Teilen Deutschlands angesagt. Nur im Norden ziehen etwas mehr Wolken auf und ganz oben kann auch ab und zu mal ein kurzer Schauer runterkommen. Dazu ist es sommerlich warm. Die aktuellen Werte liegen meist zwischen 25 und 33 Grad. Morgen bleibt es im Süden sonnig, während im Norden mehr Wolken und vereinzelt auch Schauer dabei sind. Das Ganze bei maximal bis zu 34 Grad.
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0: neue Simulatoren für Städtebau, Hotelbetrieb und Bauarbeiten angekündigt, eine davon sogar mit Collectors Edition.
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0: Für dich im Studio Dabu. Auf der Unreal Engine 5 wird das PC-Spiel City Masterplan erscheinen. Dazu hat das Entwicklerteam 1:1 Studio in einer Discord-Fragerunde Stellung bezogen. Im Gegensatz zu bisherigen Städtebausimulatoren wird es kein festes Raster geben, in dem du die Gebäude setzen musst. Das Team hat aber zugegeben, dass das eine große technische Herausforderung wird. Eine weitere Besonderheit sind die gemischten Zonen mit Büros und Einkaufszentren, die zum Release-Tag allerdings erstmal nur dekorativ bleiben. Ob die NPCs also auch wirklich an ihrem Arbeitsplatz einkaufen gehen werden, bleibt abzuwarten. Was dafür sehr vielversprechend klingt, sind modularer Gleisbau an Bahnhöfen und ein dynamisches Wettersystem. Bei dem werden Schmutz und Straßenabnutzung nämlich auch eine Rolle spielen. Einen Release-Termin gibt's zu dem Spiel noch nicht, aber wir halten dich auf dem Laufenden. Für Fans des Spiels Hotel Renovator soll es vom Entwicklerstudio Two Horizons nächstes Jahr eine Nachfolge geben. Im neuen Hotel Simulator liegt der Fokus im Management. Am Anfang übernimmst du erstmal ein Motel, das dringend renovierungsbedürftig ist und wieder in Schwung kommen muss. Wie du deine Räume dabei aufteilst, welche Wände wegkommen und welche Möbelstücke die Zimmer haben werden, das liegt dabei ganz in deiner Hand. Wenn der Service besser wird, steigt auch dein Ansehen und du kannst dir Mitarbeiter leisten. Die Gehälter und Fähigkeiten müssen dafür gezielt verteilt werden, um voranzukommen. Auf Steam wird es regelmäßig neue Devlog-Updates zum Spiel geben. Voraussichtlich im ersten Quartal 2027 erscheint dann der Hotelsimulator. Astragon Entertainment und das Studio Weltenbauer planen für den kommenden Bausimulator eine umfangreiche Collectors Edition. Darin enthalten sind unter anderem ein dreiteiliges Fahrzeugset in exklusivem Design, ein Poster aus Steinpapier, ein Schlüsselanhänger und ein einjähriger Season Pass. Der enthält dann alle kommenden Updates für ein Jahr. Der Bausimulator enthält Spielorte in amerikanischen oder deutschen Gebieten und lässt dich zum ersten Mal auch bestehende Gebäude abreißen, um etwas Neues zu bauen. Du steuerst dabei nicht nur große Fahrzeuge, sondern musst auch mal selbst Hand anlegen. Das Spiel soll noch dieses Jahr erscheinen für PC, PlayStation und Xbox. Die Sammlerbox gibt es nur für den PC, sie ist aber bereits vorbestellbar. Diese und weitere Nachrichten kannst du jederzeit nachlesen auf simulator1.radio.
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3: Sonne satt ist heute Nachmittag in weiten Teilen Deutschlands angesagt. Nur im Norden ziehen etwas mehr Wolken auf und ganz oben kann auch ab und zu mal ein kurzer Schauer runterkommen. Dazu ist es sommerlich warm. Die aktuellen Werte liegen meist zwischen 25 und 33 Grad. Morgen bleibt es im Süden sonnig, während im Norden mehr Wolken und vereinzelt auch Schauer dabei sind. Das Ganze bei maximal bis zu 34 Grad.

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0: Neue Simulatoren für Städtebau, Hotelbetrieb und Bauarbeiten angekündigt, eine davon sogar mit Collectors Edition.
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0: Für dich im Studio Dabu. Auf der Unreal Engine 5 wird das PC-Spiel City Masterplan erscheinen. Dazu hat das Entwicklerteam 1:1 Studio in einer Discord-Fragerunde Stellung bezogen. Im Gegensatz zu bisherigen Städtebausimulatoren wird es kein festes Raster geben, in dem du die Gebäude setzen musst. Das Team hat aber zugegeben, dass das eine große technische Herausforderung wird. Eine weitere Besonderheit sind die gemischten Zonen mit Büros und Einkaufszentren, die zum Release-Tag allerdings erstmal nur dekorativ bleiben. Ob die NPCs also auch wirklich an ihrem Arbeitsplatz einkaufen gehen werden, bleibt abzuwarten. Was dafür sehr vielversprechend klingt, sind modularer Gleisbau an Bahnhöfen und ein dynamisches Wettersystem. Bei dem werden Schmutz und Straßenabnutzung nämlich auch eine Rolle spielen. Einen Release-Termin gibt's zu dem Spiel noch nicht, aber wir halten dich auf dem Laufenden. Für Fans des Spiels Hotel Renovator soll es vom Entwicklerstudio Two Horizons nächstes Jahr einen Nachfolger geben. Im neuen Hotel Simulator liegt der Fokus im Management. Am Anfang übernimmst du erstmal ein Motel, das dringend renovierungsbedürftig ist und wieder in Schwung kommen muss. Wie du deine Räume dabei aufteilst, welche Wände wegkommen und welche Möbelstücke die Zimmer haben werden, das liegt dabei ganz in deiner Hand. Wenn der Service besser wird, steigt auch dein Ansehen und du kannst dir Mitarbeiter leisten. Die Gehälter und Fähigkeiten müssen dafür gezielt verteilt werden, um voranzukommen. Auf Steam wird es regelmäßig neue Devlog-Updates zum Spiel geben. Voraussichtlich im ersten Quartal 2027 erscheint dann der Hotelsimulator. Astragon Entertainment und das Studio Weltenbauer planen für den kommenden Bausimulator eine umfangreiche Collectors Edition. Darin enthalten sind unter anderem ein dreiteiliges Fahrzeugset in exklusivem Design, ein Poster aus Steinpapier, ein Schlüsselanhänger und ein einjähriger Season Pass. Der enthält dann alle kommenden Updates für ein Jahr. Der Bausimulator enthält Spielorte in amerikanischen oder deutschen Gebieten und lässt dich zum ersten Mal auch bestehende Gebäude abreißen, um etwas Neues zu bauen. Du steuerst dabei nicht nur große Fahrzeuge, sondern musst auch mal selbst Hand anlegen. Das Spiel soll noch dieses Jahr erscheinen für PC, PlayStation und Xbox. Die Sammlerbox gibt es nur für den PC, sie ist aber bereits vorbestellbar. Diese und weitere Nachrichten kannst du jederzeit nachlesen auf simulator1.radio.
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3: Viele Wolken sind gerade im Norden unterwegs und ab und zu kann da auch mal ein Schauer runterkommen. Ansonsten bleibt es meist klar und trocken. In der Nacht gehen die Temperaturen runter auf 17 bis 8 Grad. Morgen gibt's im Süden viel Sonne, weiter Richtung Mitte ziehen mehr Wolken rein. Meistens bleibt es aber trocken. Maximal werden es bis zu 34 Grad.
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0: neue Simulatoren für Städtebau, Hotelbetrieb und Bauarbeiten angekündigt, eine davon sogar mit Collectors Edition.
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0: Für dich im Studio Dabu. Auf der Unreal Engine 5 wird das PC-Spiel City Masterplan erscheinen. Dazu hat das Entwicklerteam 1:1 Studio in einer Discord-Fragerunde Stellung bezogen. Im Gegensatz zu bisherigen Städtebausimulatoren wird es kein festes Raster geben, in dem du die Gebäude setzen musst. Das Team hat aber zugegeben, dass das eine große technische Herausforderung wird. Eine weitere Besonderheit sind die gemischten Zonen mit Büros und Einkaufszentren, die zum Release-Tag allerdings erstmal nur dekorativ bleiben. Ob die NPCs also auch wirklich an ihrem Arbeitsplatz einkaufen gehen werden, bleibt abzuwarten. Was dafür sehr vielversprechend klingt, sind modularer Gleisbau an Bahnhöfen und ein dynamisches Wettersystem. Bei dem werden Schmutz und Straßenabnutzung nämlich auch eine Rolle spielen. Einen Release-Termin gibt's zu dem Spiel noch nicht, aber wir halten dich auf dem Laufenden. Für Fans des Spiels Hotel Renovator soll es vom Entwicklerstudio Two Horizons nächstes Jahr einen Nachfolger geben. Im neuen Hotel Simulator liegt der Fokus im Management. Am Anfang übernimmst du erstmal ein Motel, das dringend renovierungsbedürftig ist und wieder in Schwung kommen muss. Wie du deine Räume dabei aufteilst, welche Wände wegkommen und welche Möbelstücke die Zimmer haben werden, das liegt dabei ganz in deiner Hand. Wenn der Service besser wird, steigt auch dein Ansehen und du kannst dir Mitarbeiter leisten. Die Gehälter und Fähigkeiten müssen dafür gezielt verteilt werden, um voranzukommen. Auf Steam wird es regelmäßig neue Devlog-Updates zum Spiel geben. Voraussichtlich im ersten Quartal 2027 erscheint dann der Hotelsimulator. Astragon Entertainment und das Studio Weltenbauer planen für den kommenden Bausimulator eine umfangreiche Collectors Edition. Darin enthalten sind unter anderem ein dreiteiliges Fahrzeugset in exklusivem Design, ein Poster aus Steinpapier, ein Schlüsselanhänger und ein einjähriger Season Pass. Der enthält dann alle kommenden Updates für ein Jahr. Der Bausimulator enthält Spielorte in amerikanischen oder deutschen Gebieten und lässt dich zum ersten Mal auch bestehende Gebäude abreißen, um etwas Neues zu bauen. Du steuerst dabei nicht nur große Fahrzeuge, sondern musst auch mal selbst Hand anlegen. Das Spiel soll noch dieses Jahr erscheinen für PC, PlayStation und Xbox. Die Sammlerbox gibt es nur für den PC, sie ist aber bereits vorbestellbar. Diese und weitere Nachrichten kannst du jederzeit nachlesen auf simulator1.radio.
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3: Viele Wolken sind gerade im Norden unterwegs und ab und zu kann da auch mal ein Schauer runterkommen. Ansonsten bleibt es meist klar und trocken. In der Nacht gehen die Temperaturen runter auf 17 bis 8 Grad. Morgen gibt's im Süden viel Sonne, weiter Richtung Mitte ziehen mehr Wolken rein. Meistens bleibt es aber trocken. Maximal werden es bis zu 34 Grad.

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0: neue Simulatoren für Städtebau, Hotelbetrieb und Bauarbeiten angekündigt, eine davon sogar mit Collectors Edition.
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0: Für dich im Studio Dabu. Auf der Unreal Engine 5 wird das PC-Spiel City Masterplan erscheinen. Dazu hat das Entwicklerteam 1:1 Studio in einer Discord-Fragerunde Stellung bezogen. Im Gegensatz zu bisherigen Städtebausimulatoren wird es kein festes Raster geben, in dem du die Gebäude setzen musst. Das Team hat aber zugegeben, dass das eine große technische Herausforderung wird. Eine weitere Besonderheit sind die gemischten Zonen mit Büros und Einkaufszentren, die zum Release-Tag allerdings erstmal nur dekorativ bleiben. Ob die NPCs also auch wirklich an ihrem Arbeitsplatz einkaufen gehen werden, bleibt abzuwarten. Was dafür sehr vielversprechend klingt, sind modularer Gleisbau an Bahnhöfen und ein dynamisches Wettersystem. Bei dem werden Schmutz und Straßenabnutzung nämlich auch eine Rolle spielen. Einen Release-Termin gibt's zu dem Spiel noch nicht, aber wir halten dich auf dem Laufenden. Für Fans des Spiels Hotel Renovator soll es vom Entwicklerstudio Two Horizons nächstes Jahr eine Nachfolge geben. Im neuen Hotel Simulator liegt der Fokus im Management. Am Anfang übernimmst du erstmal ein Motel, das dringend renovierungsbedürftig ist und wieder in Schwung kommen muss. Wie du deine Räume dabei aufteilst, welche Wände wegkommen und welche Möbelstücke die Zimmer haben werden, das liegt dabei ganz in deiner Hand. Wenn der Service besser wird, steigt auch dein Ansehen und du kannst dir Mitarbeiter leisten. Die Gehälter und Fähigkeiten müssen dafür gezielt verteilt werden, um voranzukommen. Auf Steam wird es regelmäßig neue Devlog-Updates zum Spiel geben. Voraussichtlich im ersten Quartal 2027 erscheint dann der Hotelsimulator. Astragon Entertainment und das Studio Weltenbauer planen für den kommenden Bausimulator eine umfangreiche Collectors Edition. Darin enthalten sind unter anderem ein dreiteiliges Fahrzeugset in exklusivem Design, ein Poster aus Steinpapier, ein Schlüsselanhänger und ein einjähriger Season Pass. Der enthält dann alle kommenden Updates für ein Jahr. Der Bausimulator enthält Spielorte in amerikanischen oder deutschen Gebieten und lässt dich zum ersten Mal auch bestehende Gebäude abreißen, um etwas Neues zu bauen. Du steuerst dabei nicht nur große Fahrzeuge, sondern musst auch mal selbst Hand anlegen. Das Spiel soll noch dieses Jahr erscheinen für PC, PlayStation und Xbox. Die Sammlerbox gibt es nur für den PC, sie ist aber bereits vorbestellbar. Diese und weitere Nachrichten kannst du jederzeit nachlesen auf simulator1.radio.
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3: Viele Wolken sind gerade im Norden unterwegs und ab und zu kann da auch mal ein Schauer runterkommen. Ansonsten bleibt es meist klar und trocken. In der Nacht gehen die Temperaturen runter auf 17 bis 8 Grad. Morgen gibt's im Süden viel Sonne, weiter Richtung Mitte ziehen mehr Wolken rein. Meistens bleibt es aber trocken. Maximal werden es bis zu 34 Grad.

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1: Viele Wolken sind gerade im Norden unterwegs und ab und zu kann da auch mal ein Schauer runterkommen. Ansonsten bleibt es meist klar und trocken. In der Nacht gehen die Temperaturen runter auf 17 bis 8 Grad. Morgen gibt's im Süden viel Sonne, weiter Richtung Mitte ziehen mehr Wolken rein. Meistens bleibt es aber trocken. Maximal werden es bis zu 34 Grad.

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1: Viele Wolken sind gerade vor allem im Norden unterwegs, sonst ist der Himmel oft klar. Es bleibt meist trocken, nur ganz vereinzelt kann mal ein Schauer runterkommen. Die Tiefstwerte liegen zwischen 17 und 8 Grad in der Nacht. Heute am Tag ist es dann oft freundlich und trocken, nur im Norden halten sich mehr Wolken. Dazu maximal 34 Grad.

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